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1: Im Studio André Glatzel. Schönen guten Morgen. Zum ersten Mal überhaupt ist Deutschland bei einer Wahl zum nichtständigen Mitglied im Sicherheitsrat der Vereinten Nationen gescheitert. Die Vollversammlung entschied sich deutlich für die Mitbewerber Portugal und Österreich. Eine herbe Niederlage und echte Enttäuschung, sagt Bundesaußenminister Johann Wadephul. Zu viele Länder hätten offenbar Probleme mit den Positionen der Bundesregierung.
2: Da ist unsere felsenfeste Unterstützung für die Ukraine. Dass Russland eine solche Stimme nicht am Tisch des Sicherheitsrates wissen will und auch Stimmung gegen uns gemacht hat, das ist kein Geheimnis. Und es mag auch Stimmen gekostet haben, dass Deutschland im Nahostkonflikt immer eine besondere Verantwortung für Israel wahrnehmen muss.
1: Die EU verhandelt nun ganz offiziell über einen zukünftigen Beitritt der Ukraine. Möglich hat das Go des neuen ungarischen Ministerpräsidenten Motyá gemacht. Sein Vorgänger Orbán hatte die Verhandlungen blockiert. EU-Beitrittsverhandlungen dauern in der Regel aber Jahre, teilweise sogar Jahrzehnte. Der Asylpakt der EU ist heute eines der großen Themen in Luxemburg. Die EU-Innenminister wollen darüber sprechen. Mehr von Tom Husse.
3: Viel Zeit haben die Mitgliedsländer nicht mehr, um den Pakt umzusetzen. Kommende Woche Freitag läuft die Frist ab. Ziel des Abkommens ist es, Asylverfahren zu vereinfachen und illegale Migration dauerhaft zu begrenzen. Bei dem EU-Treffen geht es auch noch um die Grenzkontrollen im Schengen-Raum und den weiteren Umgang mit ukrainischen Geflüchteten. Die genießen im Moment noch einen besonderen Schutzstatus in der EU. Die Regelung läuft im kommenden Jahr aus, soll aber wohl verlängert werden.
1: Apotheken sollen mehr Geld bekommen. Das Bundeskabinett hat beschlossen, das Apothekenhonorar auf Arzneimittel zu erhöhen. Es soll schrittweise auf 9,50 Euro pro Medikament steigen. Mit der Maßnahme sollen die Apotheken gestärkt und die Arzneimittelversorgung sichergestellt werden. Der Berg ruft. Über 1000 Menschen standen in diesem Frühjahr auf dem Gipfel des Mount Everest. Das ist ein neuer Rekord, heißt es von der Tourismusbehörde in Nepal. Das Wetter war an der Zeit recht stabil, das hat den Bergsteigern in die Karten gespielt.
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4: Wolkig geht's in den Morgen und vor allem im Westen wird's immer wieder nass, teils auch mit kräftigen Gewittern. Im Lauf des Tages ziehen dann auch in vielen anderen Ecken mehr Wolken rein und es kommen öfter mal Regen oder Schauer dazu. Dazu Höchstwerte von 16 bis 26 Grad, morgen dann Sonne und Wolken im Mix, ab und zu ein Schauer, maximal 22 Grad.

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1: Im Studio André Glatzel. Schönen guten Morgen. Große Schlappe für die Bundesregierung bei den Vereinten Nationen. Erstmals ist Deutschland nicht in den UN-Sicherheitsrat gewählt worden. Stattdessen nehmen Portugal und Österreich in den kommenden 2 Jahren einen Platz in dem mächtigen Gremium ein. Deutschland hatte seine Bewerbung deutlich später angekündigt. Der Nachteil war nicht mehr wettzumachen, sagte Außenminister Johann Wadephul.
2: Deutschland war bereit, in den kommenden 2 Jahren einen substanziellen Beitrag zur Arbeit des Sicherheitsrates zu leisten. Wir haben ein gutes Angebot unterbreitet. Es ist klar, das Ergebnis ist eine echte Enttäuschung und es ist eine herbe Niederlage.
1: Auch Deutschlands Position zum Nahostkonflikt dürfte eine Rolle gespielt haben. Ungarn hat den Weg für EU-Beitrittsgespräche mit der Ukraine freigemacht. Der neue Ministerpräsident Modja hat das ungarische Veto aufgehoben. Philipp Nitzig berichtet.
3: Modjas Vorgänger Viktor Orban hatte die Beitrittsverhandlungen bisher blockiert. Nun soll das extrem langwierige Verfahren starten. Beitrittsverhandlungen dauern in der Regel mehrere Jahre, teilweise sogar Jahrzehnte. Insgesamt gibt es 6 große Verhandlungsblöcke. Der erste werde nun vorbereitet, heißt es von der aktuellen EU-Ratspräsidentschaft aus Zypern. Gleichzeitig soll nun auch mit der Republik Moldau über einen Beitritt verhandelt werden.
1: Was tun bei einem Stromausfall oder auch Grundlagen bei Erster Hilfe? Laut SPD-Fraktionsvize Limbacher soll Katastrophenschutz künftig als Pflichtfach in der Schule unterrichtet werden. Der Rheinischen Post sagte er, bestenfalls weckt das sogar noch Interesse fürs Ehrenamt. In Hessen darf der Verfassungsschutz die AfD beobachten. Die Partei wird als rechtsextremer Verdachtsfall eingestuft. Das hat das Verwaltungsgericht in Wiesbaden entschieden. Da hieß es, es gäbe genug Hinweise, dass die AfD gegen die freiheitlich-demokratische Grundordnung vorgehen will. Auf der dänischen Insel Anholt wird heute der tote Buckelwal obduziert. Es soll geklärt werden, woran er starb. Der Wal war mehrfach vor der deutschen Ostseeküste gestrandet. Eine private Rettungsinitiative brachte ihn dann in die Nordsee und ließ ihn frei. Kurz darauf wurde er tot vor Anholt angespült.
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4: Ziemlich viele Wolken sind heute Morgen am Start und von Westen her kommt schon einiges an Schauern und auch kräftigen Gewittern rein. Im Südwesten regnet es teils länger. Bis zum Nachmittag bleibt es Richtung Lausitz noch freundlicher und trocken. Sonst wird's unbeständig. Die Höchstwerte liegen zwischen 16 und 26 Grad. Morgen gibt Sonne und Wolken, ab und zu ein Schauer, maximal bis 22 Grad.

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1: Im Studio André Glatzel. Schönen guten Morgen. Deutschland hat zum ersten Mal den Einzug in den UN-Sicherheitsrat verpasst. Stattdessen setzten sich Portugal und Österreich durch. Bundesaußenminister Wadephul spricht von einer herben Niederlage. Er hatte bis zuletzt die Werbetrommel gerührt. Für den Chef der Münchner Sicherheitskonferenz, Wolfgang Ischinger, spielt auch eine Rolle, dass Annalena Baerbock von der damaligen Ampelregierung als UN-Präsidentin nominiert wurde, statt der Spitzendiplomatin Helga Schmidt. Ischinger sagte bei Welt TV:
2: Der Vorgang im letzten Jahr, bei dem die jetzige Präsidentin der Generalversammlung sich dieses Amt so geschnappt hat, der hat natürlich bei den 200 professionellen Botschaftern nicht gerade neue Sympathien für Deutschland ausgelöst. Das muss man bitte auch zur Kenntnis nehmen.
1: Die SPD ist für Katastrophenschutz als Schulfach. Der Bundestagsfraktionsvize Esra Limbacher sagte der Rheinischen Post, so ein Fach würde helfen, junge Menschen besser auf Krisen vorzubereiten. Auch Innenminister Dobrindt ist für so ein Fach. Auf der nächsten Innenministerkonferenz soll das diskutiert werden. Der Asylpakt der EU ist heute eines der großen Themen in Luxemburg. Die EU-Innenminister wollen darüber sprechen. Mehr von Tom Husse.
3: Viel Zeit haben die Mitgliedsländer nicht mehr, um den Pakt umzusetzen. Kommende Woche Freitag läuft die Frist ab. Ziel des Abkommens ist es, Asylverfahren zu vereinfachen und illegale Migration dauerhaft zu begrenzen. Bei dem EU-Treffen geht es auch noch um die Grenzkontrollen im Schengen-Raum und den weiteren Umgang mit ukrainischen Geflüchteten. Die genießen im Moment noch einen besonderen Schutzstatus in der EU. Die Regelung läuft im kommenden Jahr aus, soll aber wohl verlängert werden.
1: Überall in Deutschland gibt es heute und morgen wieder Streiks im Handel. Dazu hat die Gewerkschaft Verdi aufgerufen. Wie schon im Mai sollen Beschäftigte im Einzel-, Groß- und Außenhandel die Arbeit niederlegen. Bislang gab es in den Tarifverhandlungen noch keinen Durchbruch. Im deutschen Handel arbeiten 5 Millionen Menschen. Die Tütchen mit Ketchup oder Zucker sollen künftig aus Restaurants und Cafés verschwinden. Ab 2030 greift in der EU ein Verbot für die kleinen Päckchen, die man in der Gastro vor Ort bekommt. Damit soll unnötiger Verpackungsmüll vermieden werden. Ausnahmen gibt es fürs Essen und Getränke to go.
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4: Ziemlich viele Wolken sind heute Morgen am Start und von Westen her kommt schon einiges an Schauern und auch kräftigen Gewittern rein. Im Südwesten regnet es teils länger. Bis zum Nachmittag bleibt es Richtung Lausitz noch freundlicher und trocken. Sonst wird es unbeständig. Die Höchstwerte liegen zwischen 16 und 26 Grad. Morgen gibt Sonne und Wolken, ab und zu ein Schauer, maximal bis 22 Grad.
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1: Im Studio André Glatzel. Schönen guten Morgen. Im Stundenplan stehen Deutsch, Mathe und dann Katastrophenschutz. Die SPD fordert ein neues Fach, damit Schüler lernen, wie sie im Ernstfall reagieren müssen. Auch in der Union ist man dafür offen. Fabian Hoffmann hat die Infos.
2: SPD-Fraktionsvize Limbacher sagte der Rheinischen Post, so einfach hilft, junge Menschen besser auf Krisen vorzubereiten. Gleichzeitig gibt's einen besseren Einblick in die wichtige Arbeit von Feuerwehr, Rettungsdienst und Co. Limbacher will so außerdem Nachwuchskräfte in dem Bereich gewinnen. Zuletzt hatte sich auch CSU-Bundesinnenminister Dobrindt dafür ausgesprochen, dass Krisenvorsorge in der Schule thematisiert wird. Mitte des Monats berät die Innenministerkonferenz dazu.
1: Deutschland hat es nicht in den UN-Sicherheitsrat geschafft. Die beiden nicht ständigen Sitze in dem Gremium gehen an Österreich und Portugal. Das hat die UN-Vollversammlung entschieden. Für die Bundesregierung ist das eine Schlappe. Die Wahl galt im Vorfeld auch als Stimmungstest für Deutschlands Ansehen in der Welt. Ungarn hat den Weg für EU-Beitrittsgespräche mit der Ukraine freigemacht. Der neue Ministerpräsident Modja hat das ungarische Veto aufgehoben. Philipp Nitzig berichtet.
3: Modjas Vorgänger Viktor Orban hatte die Beitrittsverhandlungen bisher blockiert. Nun soll das extrem langwierige Verfahren starten. Beitrittsverhandlungen dauern in der Regel mehrere Jahre, teilweise sogar Jahrzehnte. Insgesamt gibt es 6 große Verhandlungsblöcke. Der erste werde nun vorbereitet, heißt es von der aktuellen EU-Ratspräsidentschaft aus Zypern. Gleichzeitig sollen nun auch mit der Republik Moldau über einen Beitritt verhandelt werden.
1: In Hessen darf der Verfassungsschutz die AfD beobachten. Die Partei wird als rechtsextremer Verdachtsfall eingestuft. Das hat das Verwaltungsgericht in Wiesbaden entschieden. Da hieß es, es gäbe genug Hinweise, dass die AfD gegen die freiheitlich-demokratische Grundordnung vorgehen will. Wird Keeper Manuel Neuer rechtzeitig fit? Beim ersten Training in Chicago stand die deutsche Nummer 1 wegen Wadenproblemen noch nicht mit auf dem Rasen. Am Samstag testet die Nationalmannschaft gegen Co-Gastgeber USA. Das erste WM-Spiel steigt nächste Woche Sonntag gegen Curaçao.
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4: Wolkig geht's gerade durch den Vormittag und im Westen kommt's immer wieder nass runter, teils mit kräftigen Gewittern. Im Südwesten auch mal länger mit Regen. Sonst setzt sich bis zum Nachmittag stellenweise die Sonne durch, trocken bleibt's aber nicht überall. Die Höchstwerte liegen zwischen 16 und 26 Grad. Bei Schauern auch mal mit Sturmböen. Morgen dann Sonne und Wolken im Wechsel, ab und zu ein Schauer und kurze Gewitter. Vor allem im Norden maximal bis 22 Grad.
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3: Im Studio André Glatzel. Schönen guten Tag. Die SPD ist für Katastrophenschutz als Schulfach. Der Bundestagsfraktionsvize Esra Limbacher sagte in der Rheinischen Post, so ein Fach würde helfen, junge Menschen besser auf Krisen vorzubereiten und im besten Fall auch noch Begeisterung fürs Ehrenamt zu wecken. Auch Innenminister Dobrindt hatte sich bereits für Katastrophenschutz im Lehrplan ausgesprochen. Mitte Juni beschäftigt sich die Innenministerkonferenz mit dem Vorschlag. Zur geplanten großen Pflegereform werden immer weitere Details bekannt. So plant Gesundheitsministerin Wagen offenbar, bei den Zuschüssen zu Hallenkosten zu sparen. Das berichtet das Magazin Politico. Mehr von Fabian Hoffmann.
4: Je nachdem, wie lange jemand im Pflegeheim ist, zahlt die Kasse was dazu. Die Staffelung soll bleiben, aber die höheren Zuschüsse sollen später starten. Außerdem plant Wagen, dass Gutverdiener künftig mehr in die Pflegekasse einzahlen sollen. Die Gesundheitsministerin muss bei der Pflegeversicherung ein Milliardenloch stopfen. Mit der großen Reform will sie gegensteuern. Eigentlich sollen die Pläne noch vor der Sommerpause durch den Bundestag. Bislang sind sie aber noch nicht einmal durchs Kabinett.
3: Zum ersten Mal überhaupt ist Deutschland bei einer Wahl zum nichtständigen Mitglied im Sicherheitsrat der Vereinten Nationen gescheitert. Die Vollversammlung entschied sich deutlich für die Mitbewerber Portugal und Österreich. Eine herbe Niederlage und echte Enttäuschung, sagt Bundesaußenminister Johann Wadephul. Zu viele Länder hätten offenbar Probleme mit den Positionen der Bundesregierung.
5: Da ist unsere felsenfeste Unterstützung für die Ukraine. Dass Russland eine solche Stimme nicht am Tisch des Sicherheitsrates wissen will und auch Stimmung gegen uns gemacht hat, das ist kein Geheimnis. Und es mag auch Stimmen gekostet haben, dass Deutschland im Nahostkonflikt immer eine besondere Verantwortung für Israel wahrnehmen muss.
3: Apotheken sollen mehr Geld bekommen. Das Bundeskabinett hat beschlossen, das Apothekenhonorar auf Arzneimittel zu erhöhen. Es soll schrittweise auf 9,50 Euro pro Medikament steigen. Mit der Maßnahme sollen die Apotheken gestärkt und die Arzneimittelversorgung sichergestellt werden. Hessen hat die schnellsten Finanzämter Deutschlands. 41 Tage brauchen sie im Schnitt für eine Steuererklärung. Im Ranking vom Bund der Steuerzahler landet Bremen auf dem letzten Platz. Immer mehr Steuererklärungen werden inzwischen vollautomatisch bearbeitet. Fast jede vierte läuft ohne manuelle Prüfung durch.
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6: Wolkig geht's gerade durch den Vormittag und im Westen kommt's immer wieder nass runter, teils mit kräftigen Gewittern. Im Südwesten auch mal länger mit Regen. Sonst setzt sich bis zum Nachmittag stellenweise die Sonne durch, trocken bleibt's aber nicht überall. Die Höchstwerte liegen zwischen 16 und 26 Grad. Bei Schauern auch mal mit Sturmböen. Morgen dann Sonne und Wolken im Wechsel, ab und zu ein Schauer und kurze Gewitter. Vor allem im Norden maximal bis 22 Grad.
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1: Im Studio André Glatzel. Schönen guten Tag. Im Stundenplan stehen Deutsch, Mathe und dann Katastrophenschutz. Die SPD fordert ein neues Fach, damit Schüler lernen, wie sie im Ernstfall reagieren müssen. Auch in der Union ist man dafür offen. Fabian Hoffmann hat die Infos.
2: SPD-Fraktionsvize Limbacher sagte der Rheinischen Post, so ein Fach hilft, junge Menschen besser auf Krisen vorzubereiten. Gleichzeitig gibt's einen besseren Einblick in die wichtige Arbeit von Feuerwehr, Rettungsdienst und Co. Limbacher will so außerdem Nachwuchskräfte in dem Bereich gewinnen. Zuletzt hatte sich auch CSU-Bundesinnenminister Dobrindt dafür ausgesprochen, dass Krisenvorsorge in der Schule thematisiert wird. Mitte des Monats berät die Innenministerkonferenz dazu.
1: Zur geplanten Pflegereform gibt es neue Details. Gesundheitsministerin Wagen plant, dass Gutverdiener künftig mehr in die Pflegekasse einzahlen sollen. Das berichtet das Magazin Politico. Außerdem sollen die höheren Zuschüsse zu Heimkosten erst später greifen. Deutschland will bei den Vereinten Nationen weiter Verantwortung übernehmen. Das hat die Bundesregierung klargestellt nach der Niederlage bei der Wahl für einen Sitz im UN-Sicherheitsrat. Unter anderem für Außenminister Wadefuhl geht es nun darum, die Gründe für die Pleite zu analysieren. Der Politikwissenschaftler Clemens Fischer sagte dazu bei NTV:
3: Deutschland hat die Wahl vermutlich deswegen nicht geschafft, weil a. viel zu spät Wahlwerbung betrieben worden ist und auch der Kanzler als eigentlich Vertreter des Staates bei der UNO es nicht der Mühe wert gefunden hatte, letztes Jahr auch groß aufzutreten, vor allem bei der Generalversammlung.
1: Auf der dänischen Insel Anholt wird heute der tote Buckelwal obduziert. Es soll geklärt werden, woran er starb. Der Wal war mehrfach vor der deutschen Ostseeküste gestrandet. Eine private Rettungsinitiative brachte ihn dann in die Nordsee und ließ ihn frei. Kurz darauf wurde er tot vor Anholt angespült. Überall in Deutschland gibt es heute und morgen wieder Streiks im Handel. Dazu hat die Gewerkschaft Verdi aufgerufen. Wie schon im Mai sollen Beschäftigte im Einzel-, Groß- und Außenhandel die Arbeit niederlegen. Bislang gab es in den Tarifverhandlungen noch keinen Durchbruch. Im deutschen Handel arbeiten 5 Millionen Menschen.
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4: Viele Wolken sind gerade am Start. Von Westen her kommen verbreitet Schauer rein und teils auch kräftige Gewitter. Im Südwesten kann es länger nass bleiben, während es in der Lausitz bis zum Nachmittag noch sonnig und trocken durchhält. Die Höchstwerte liegen heute zwischen 16 und 26 Grad. Bei Gewittern und in den Bergen sind Sturmböen möglich. Morgen dann Sonne und Wolken, ab und zu ein Schauer oder kurzes Gewitter, maximal 22 Grad.
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1: Im Studio André Glatzel. Schönen guten Tag. Im Stundenplan stehen Deutsch, Mathe und dann Katastrophenschutz. Die Politik diskutiert über ein neues Schulfach, damit Schüler lernen, wie sie im Ernstfall reagieren müssen. SPD-Fraktionsvize Limbacher sagte der Rheinischen Post, das hilft, um junge Menschen besser auf Krisen vorzubereiten. Gleichzeitig sollen Schüler einen Einblick in die Arbeit von Feuerwehr und Rettungsdienst bekommen. Zuletzt hatte sich auch CSU-Bundesinnenminister Dobrindt dafür ausgesprochen, dass Krisenvorsorge in der Schule thematisiert wird. Zur geplanten großen Pflegereform werden immer weitere Details bekannt. So plant Gesundheitsministerin Wagen offenbar, bei den Zuschüssen zu Heimkosten zu sparen. Das berichtet das Magazin Politico. Mehr von Fabian Hoffmann.
2: Je nachdem, wie lange jemand im Pflegeheim ist, zahlt die Kasse was dazu. Die Staffelung soll bleiben, aber die höheren Zuschüsse sollen später starten. Außerdem plant Wagen, dass Gutverdiener künftig mehr in die Pflegekasse einzahlen sollen. Die Gesundheitsministerin muss bei der Pflegeversicherung ein Milliardenloch stopfen. Mit der großen Reform will sie gegensteuern. Eigentlich sollen die Pläne noch vor der Sommerpause durch den Bundestag. Bislang sind sie aber noch nicht einmal durchs Kabinett.
1: Deutschland will bei den Vereinten Nationen weiter Verantwortung übernehmen. Das hat die Bundesregierung klargestellt nach der Niederlage bei der Wahl für einen Sitz im UN-Sicherheitsrat. Außenminister Wadephul will nun die Gründe für die Pleite analysieren. Hessen hat die schnellsten Finanzämter Deutschlands. 41 Tage brauchen sie im Schnitt für eine Steuererklärung. Im Ranking vom Bund der Steuerzahler landet Bremen auf dem letzten Platz. Immer mehr Steuererklärungen werden inzwischen vollautomatisch bearbeitet. Fast jede vierte läuft ohne manuelle Prüfung durch. Der Countdown läuft. Noch genau eine Woche ist es bis zum Start der Fußball-WM. Die deutsche Fußballnationalmannschaft bereitet sich weiter in Chicago aufs Turnier vor. Ob die deutsche Nummer 1 Manuel Neuer bis zur Generalprobe am Samstag gegen die USA wieder fit wird, ist aktuell noch unklar.
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3: Viele Wolken sind gerade am Start. Von Westen her kommen verbreitet Schauer rein und teils auch kräftige Gewitter. Im Südwesten kann es länger nass bleiben, während es in der Lausitz bis zum Nachmittag noch sonnig und trocken durchhält. Die Höchstwerte liegen heute zwischen 16 und 26 Grad. Bei Gewittern und in den Bergen sind Sturmböen möglich. Morgen dann Sonne und Wolken, ab und zu ein Schauer oder kurzes Gewitter, maximal 22 Grad.

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1: Im Studio André Glatzel. Schönen guten Tag. Gesundheitsministerin Wagen muss in der Pflege sparen. Zu ihrer geplanten Reform gibt es jetzt neue Details. Auf viele Versicherte kommen wohl größere Änderungen zu, Hanna Messerschmidt.
2: Ja, so steht's im Gesetzentwurf der Ministerin. Gutverdiener und Menschen, die keine Kinder haben, sollen künftig mehr in die Pflegekasse einzahlen. Außerdem ist geplant, die kostenlose Mitversicherung von Ehepartnern einzuschränken. Und in Zukunft soll strenger geschaut werden, wer welche Pflegestufe bekommt. Mit der Reform will Wagen ein Milliardenloch bei der Pflegeversicherung stopfen. Die Pläne sollen noch vor der Sommerpause durch den Bundestag. Bislang sind sie aber noch nicht einmal durchs Kabinett.
1: Was tun bei einem Stromausfall oder auch Grundlagen bei Erster Hilfe? Laut SPD-Fraktionsvize Limbacher soll Katastrophenschutz künftig als Pflichtfach in der Schule unterrichtet werden. Der Rheinischen Post sagte er, bestenfalls weckt das sogar noch Interesse fürs Ehrenamt. Deutschland will bei den Vereinten Nationen weiter Verantwortung übernehmen. Das hat die Bundesregierung klargestellt nach der Niederlage bei der Wahl für einen Sitz im UN-Sicherheitsrat. Unter anderem für Außenminister Wadefuhl geht es nun darum, die Gründe für die Pleite zu analysieren. Der Politikwissenschaftler Clemens Fischer sagte dazu bei NTV,
3: Deutschland hat die Wahl vermutlich deswegen nicht geschafft, weil a. viel zu spät Wahlwerbung betrieben worden ist und auch der Kanzler als eigentlich Vertreter des Staates bei der UNO es nicht der Mühe wert gefunden hatte, letztes Jahr auch groß aufzutreten, vor allem bei der Generalversammlung.
1: Auf der dänischen Insel Anholt wird heute der tote Buckelwal obduziert. Es soll geklärt werden, woran er starb. Der Wal war mehrfach vor der deutschen Ostseeküste gestrandet. Eine private Rettungsinitiative brachte ihn dann in die Nordsee und ließ ihn frei. Kurz darauf wurde er tot vor Anholt angespült. Wird Keeper Manuel Neuer rechtzeitig fit? Beim ersten Training in Chicago stand die deutsche Nummer 1 wegen Wadenproblemen noch nicht mit auf dem Rasen. Am Samstag testet die Nationalmannschaft gegen Co-Gastgeber USA. Das erste WM-Spiel steigt nächste Woche Sonntag gegen Curaçao.
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4: Viele Wolken hängen gerade über Deutschland und von Westen kommen verbreitet Schauer und kräftige Gewitter rein. Im Südwesten regnet's auch mal länger, nur in Südostbayern und in der Lausitz bleibt's bis in den Nachmittag oft sonnig und trocken. Dazu liegen die Höchstwerte heute zwischen 16 und 26 Grad. Bei Gewittern sind auch Sturmböen drin, morgen dann Sonne und Wolken im Wechsel. Ab und zu ein Schauer, maximal 22 Grad.

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1: Im Studio Silas Quiring. Schönen guten Tag. Gesundheitsministerin Wagen will sparen, um das Milliardenloch in der Pflege zu stopfen. Zu ihrer geplanten Reform gibt's jetzt neue Details. In Zukunft soll strenger geschaut werden, wer welche Pflegestufe bekommt. Außerdem sollen die Pflegebeiträge für Gutverdiener und Kinderlose steigen. Wagen betonte darüber hinaus:
2: Wir wollen auch Angehörige entlasten und stärken und vor allem die Leistungsansprüche, die relativ komplex sind, jetzt vereinfachen und den Zugang bündeln. Und dafür haben wir jetzt einen Gesetzentwurf vorgelegt, mit dem wir zum einen das System stabilisieren, es zukunftsfähig machen, aber auch die Versorgung der Menschen nicht aus dem Blick verlieren und sie auch verbessern.
1: Deutschland will bei den Vereinten Nationen weiter Verantwortung übernehmen. Das hat die Bundesregierung klargestellt nach der Niederlage bei der Wahl für einen Sitz im UN-Sicherheitsrat. Außenminister Wadephul will nun die Gründe für die Pleite analysieren. Im Stundenplan stehen Deutsch, Mathe und dann Katastrophenschutz. Die SPD fordert ein neues Fach, damit Schüler lernen, wie sie im Ernstfall reagieren müssen. Auch in der Union ist man dafür offen. Fabian Hoffmann hat die Infos.
3: SPD-Fraktionsvize Limbacher sagte der Rheinischen Post, so einfach hilft, junge Menschen besser auf Krisen vorzubereiten. Gleichzeitig gibt's einen besseren Einblick in die wichtige Arbeit von Feuerwehr, Rettungsdienst und Co. Limbacher will so außerdem Nachwuchskräfte in dem Bereich gewinnen. Zuletzt hatte sich auch CSU-Bundesinnenminister Dobrindt dafür ausgesprochen, dass Krisenvorsorge in der Schule thematisiert wird. Mitte des Monats berät die Innenministerkonferenz dazu.
1: Überall in Deutschland gibt's heute und morgen wieder Streiks im Handel. Dazu hat die Gewerkschaft Verdi aufgerufen. Wie schon im Mai sollen Beschäftigte im Einzel-, Groß- und Außenhandel die Arbeit niederlegen. Der Handelsverband geht davon aus, dass Kunden die Aktionen kaum zu spüren bekommen. Wird Nationaltorhüter Manuel Neuer rechtzeitig fit? Beim ersten Training in Chicago stand die deutsche Nummer 1 wegen Wadenproblemen noch nicht mit auf dem Rasen. Am Samstag testet die Nationalmannschaft gegen Co-Gastgeber USA. Das erste WM-Spiel steigt nächste Woche Sonntag gegen Curaçao.
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4: Viele Wolken hängen gerade über Deutschland und von Westen kommen verbreitet Schauer und kräftige Gewitter rein. Im Südwesten regnet's auch mal länger, nur in Südostbayern und in der Lausitz bleibt's bis in den Nachmittag oft sonnig und trocken. Dazu liegen die Höchstwerte heute zwischen 16 und 26 Grad. Bei Gewittern sind auch Sturmböen drin, morgen dann Sonne und Wolken im Wechsel. Ab und zu ein Schauer, maximal 22 Grad.
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1: Im Studio Silas Quiring, schönen guten Tag. Bei der geplanten Pflegereform will Gesundheitsministerin Wagen offenbar auch bei den Zuschüssen zu Heimkosten sparen. So steht es in ihrem Gesetzentwurf. Außerdem plant sie, dass Gutverdiener und Menschen ohne Kinder künftig mehr in die Pflegekasse einzahlen. Und in Zukunft soll strenger geschaut werden, wer welche Pflegestufe bekommt. Mit der Reform will Wagen ein Milliardenloch bei der Pflegeversicherung stopfen. Die Pläne sollen noch vor der Sommerpause durch den Bundestag. Bislang sind sie aber noch nicht einmal durchs Kabinett. Deutschland will bei den Vereinten Nationen weiter Verantwortung übernehmen. Das hat die Bundesregierung klargestellt nach der Niederlage bei der Wahl für einen Sitz im UN-Sicherheitsrat. Unter anderem für Außenminister Wadephul geht es nun darum, die Gründe für die Pleite zu analysieren. Der Politikwissenschaftler Clemens Fischer sagt dazu bei NTV.
2: Deutschland hat die Wahl vermutlich deswegen nicht geschafft, weil a. viel zu spät Wahlwerbung betrieben worden ist und auch der Kanzler als eigentlich Vertreter des Staates bei der UNO es nicht der Mühe wert gefunden hatte, letztes Jahr auch groß aufzutreten, vor allem bei der Generalversammlung.
1: Die SPD ist für Katastrophenschutz als Schulfach. Der Bundestagsfraktionsvize Limbacher sagte in der Rheinischen Post, so ein Fach würde helfen, die jungen Menschen besser auf Krisen vorzubereiten und im besten Fall auch noch Begeisterung fürs Ehrenamt wecken. Auch Innenminister Dobrindt hatte sich bereits für Katastrophenschutz im Lehrplan ausgesprochen. Mitte des Monats beschäftigt sich die Innenministerkonferenz mit dem Vorschlag. Auf der dänischen Insel Anholt wird heute der tote Buckelwal obduziert. Es soll geklärt werden, woran er starb. Der Wal war mehrfach vor der deutschen Ostseeküste gestrandet. Eine private Rettungsinitiative brachte ihn dann in die Nordsee und ließ ihn frei. Kurz darauf wurde er tot vor Anholt angespült. Bayer Leverkusen hat einen neuen Trainer gefunden. Es wird der Spanier Carles Martinez. Er folgt auf den Dänen Kasper Hjulmand, der nicht mal ein Jahr Chefcoach war. Martinez trainierte bislang den französischen Erstligisten FC Toulouse. In Leverkusen bekommt er einen 2-Jahres-Vertrag.
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3: Viele Wolken sind heute Nachmittag unterwegs und von Westen her kommt es verbreitet nass runter. Dazu sind auch kräftige Gewitter dabei. Im Südwesten kann es länger regnen, während es in der Lausitz noch am ehesten freundlich und trocken bleibt. Die Temperaturen liegen gerade so zwischen 16 und 26 Grad. Morgen dann Sonne und Wolken im Wechsel, ab und zu ein Schauer, maximal 22 Grad.
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1: Im Studio Silas Quiring, schönen guten Tag. Gesundheitsministerin Wagen muss in der Pflege sparen. Zu ihrer geplanten Reform gibt's jetzt neue Details. Hanna Messerschmidt, auf viele Versicherte kommen wohl größere Änderungen zu.
2: Ja, so steht's im Gesetzentwurf der Ministerin. Gutverdiener und Menschen, die keine Kinder haben, sollen künftig mehr in die Pflegekasse einzahlen. Außerdem ist geplant, die kostenlose Mitversicherung von Ehepartnern einzuschränken. Und in Zukunft soll strenger geschaut werden, wer welche Pflegestufe bekommt. Mit der Reform will Wagen ein Milliardenloch bei der Pflegeversicherung stopfen. Die Pläne sollen noch vor der Sommerpause durch den Bundestag. Bislang sind sie aber noch nicht einmal durchs Kabinett.
1: Trotz der gescheiterten Wahl zum Sicherheitsrat sichert Deutschland den UN weiterhin Unterstützung zu. Das haben Kanzler Merz und Außenminister Wadephul erklärt. Nun will man die Gründe für die Wahlschlappe aufarbeiten. Bislang war Deutschland noch nie bei so einer Wahl durchgefallen. Im Stundenplan stehen Deutsch, Mathe und dann Katastrophenschutz. Die SPD fordert ein neues Fach, damit Schüler lernen, wie sie im Ernstfall reagieren müssen. Auch in der Union ist man dafür offen. Fabian Hoffmann hat die Infos.
3: SPD-Fraktionsvize Limbacher sagte der Rheinischen Post, so einfach hilft, junge Menschen besser auf Krisen vorzubereiten. Gleichzeitig gibt's einen besseren Einblick in die wichtige Arbeit von Feuerwehr, Rettungsdienst und Co. Limbacher will so außerdem Nachwuchskräfte in dem Bereich gewinnen. Zuletzt hatte sich auch CSU-Bundesinnenminister Dobrindt dafür ausgesprochen, dass Krisenvorsorge in der Schule thematisiert wird. Mitte des Monats berät die Innenministerkonferenz dazu.
1: Auf dem Frankfurter Flughafen ist eine Lufthansa-Maschine am Gate plötzlich zusammengesackt. Videos und Bilder im Internet zeigen, wie der Flieger auf dem Bauch liegt. Ob es Verletzte gibt und wie das Ganze passieren konnte, ist noch unklar. Der DFB will die Fußball-WM wieder nach Deutschland holen, das berichtet die Bild. Demnach geht es um die Weltmeisterschaft 2038 oder 2042. Bislang sind das aber alles nur Überlegungen, eine richtige Bewerbung gibt's noch nicht. Heute in einer Woche startet die WM in Nordamerika.
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4: Viele Wolken sind heute Nachmittag unterwegs und von Westen her kommt es verbreitet nass runter. Dazu sind auch kräftige Gewitter dabei. Im Südwesten kann es länger regnen, während es in der Lausitz noch am ehesten freundlich und trocken bleibt. Die Temperaturen liegen gerade so zwischen 16 und 26 Grad. Morgen dann Sonne und Wolken im Wechsel, ab und zu ein Schauer, maximal 22 Grad.
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1: Im Studio Silas Quiring, schönen guten Tag. Gesundheitsministerin Wagen will sparen, um das Milliardenloch in der Pflege zu stopfen. Zu ihrer geplanten Reform gibt's jetzt neue Details. In Zukunft soll strenger geschaut werden, wer welche Pflegestufe bekommt. Außerdem sollen die Pflegebeiträge für Gutverdiener und Kinderlose steigen. Wagen betonte darüber hinaus:
2: Wir wollen auch Angehörige entlasten und stärken und vor allem die Leistungsansprüche, die relativ komplex sind, jetzt vereinfachen und den Zugang bündeln. Und dafür haben wir jetzt einen Gesetzentwurf vorgelegt, mit dem wir zum einen das System stabilisieren, es zukunftsfähig machen, aber auch die Versorgung der Menschen nicht aus dem Blick verlieren und sie auch verbessern.
1: Trotz Kritik aus der EU will Deutschland an den Grenzkontrollen festhalten. Laut Innenminister Dobrindt zeigen die Kontrollen Wirkung und müssten deswegen fortgesetzt werden. Die EU-Kommission fordert dagegen eine Abschaffung, weil die EU-Asylregeln verschärft wurden. Die Fußball-WM in Nordamerika ist noch nicht mal gestartet. Da wird hierzulande schon über das nächste Sommermärchen diskutiert. Wie die Bild schreibt, will der DFB das Turnier entweder 2038 oder 2042 wieder nach Deutschland holen. Tom Husse.
3: DFB-Präsident Bernd Neuendorf hat demnach schon im Präsidium davon gesprochen. Eine richtige Bewerbung gibt's aber noch nicht. Auch über mögliche Austragungsorte wird schon diskutiert. Dazu zählen etwa Berlin, Leipzig, Hamburg, München, Köln und Stuttgart. Unterdessen läuft der Countdown für die WM in den USA, Kanada und Mexiko. Kommenden Donnerstag ist das erste Spiel. Da treffen Co-Gastgeber Mexiko und Südafrika aufeinander. Die DFB-Elf muss dann einige Tage später ran gegen Curaçao.
1: Deutschland will bei den Vereinten Nationen weiter Verantwortung übernehmen. Das hat die Bundesregierung klargestellt nach der Niederlage bei der Wahl für einen Sitz im UN-Sicherheitsrat. Außenminister Wadephul will nun die Gründe für die Pleite analysieren. Seit Monaten hat die NASA keinen Kontakt mehr zu ihrer Mars-Sonde. Jetzt hat die US-Raumfahrtbehörde die Mission offiziell beendet. Die Sonde hatte im Dezember aufgehört, wichtige Daten aus der Marsatmosphäre zu senden. Dort war sie 10 Jahre lang unterwegs.
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4: Mal mehr, mal weniger Wolken sind gerade unterwegs und von Westen her kommt verbreitet Regen mit kräftigen Gewittern runter, im Südwesten auch mal länger nass. Im Südosten bleibt es eher freundlich und trocken. Dazu liegen die Temperaturen aktuell so zwischen 16 und 26 Grad. Und bei Gewittern sind Sturmböen drin, ganz vereinzelt auch Orkanböen. Morgen dann Sonne und Wolken im Mix, ab und zu ein Schauer und auch kurz mal ein Gewitter, dazu maximal 22 Grad.
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1: Im Studio Silas Quiring, schönen guten Abend. Die Pläne von Gesundheitsministerin Wagen zur Pflege kommen bei vielen nicht besonders gut an. Der Spitzenverband der gesetzlichen Krankenversicherungen spricht von einem unausgewogenen Gesamtpaket. Mehr von Cornelius Träger.
2: Verbandschef Oliver Blatt findet, ja, bei der Finanzsituation muss gespart werden. Allerdings würde zu viel bei den Pflegebedürftigen und Beitragszahlern abgeladen. Ähnlich sehen es auch die Caritas und der Sozialverband Deutschland. Sie sagen, es wäre ein fatales Signal, wenn die Rentenbeiträge für pflegende Angehörige gekürzt werden. Mit ihrer Reform will Wagen das Milliardenloch bei der Pflegeversicherung stopfen. Gutverdiener sollen mehr in die Pflegekasse einzahlen und höhere Zuschüsse zu Heimkosten erst später greifen.
1: Deutschland hält trotz Kritik aus der EU an den Grenzkontrollen fest. Die Maßnahmen seien wirkungsvoll, sagte Bundesinnenminister Dobrindt bei einem Treffen in Luxemburg. Er spricht von einer gelungenen Migrationswende. Die EU-Kommission fordert, die Grenzkontrollen im Schengen-Raum zu beenden. Deutschland will bei den Vereinten Nationen weiter Verantwortung übernehmen. Das hat die Bundesregierung klargestellt nach der Niederlage bei der Wahl für einen Sitz im UN-Sicherheitsrat. Unter anderem für Außenminister Wadephul geht es nun darum, die Gründe für die Pleite zu analysieren. Der Politikwissenschaftler Clemens Fischer sagt dazu bei NTV.
3: Deutschland hat die Wahl vermutlich deswegen nicht geschafft, weil a. viel zu spät Wahlwerbung betrieben worden ist und auch der Kanzler als eigentlich Vertreter des Staates bei der UNO es nicht der Mühe wert gefunden hatte, letztes Jahr auch groß aufzutreten, vor allem bei der Generalversammlung.
1: Der tote Buckelwal wird jetzt von dänischen Experten obduziert. Sie nehmen ihn am Strand der Insel Anholt auseinander, um herauszufinden, woran er gestorben ist. Vor einigen Wochen hatte eine private Rettungsinitiative den Wal über die Ostsee in die Nordsee gebracht. Wenig später war er tot. Auf dem Frankfurter Flughafen ist eine Lufthansa-Maschine am Gate plötzlich zusammengesackt und auf die Nase gefallen. Einige Lufthansa-Mitarbeiter wurden bei dem Vorfall verletzt. Fluggäste waren noch nicht an Bord. Die Hintergründe sind noch unklar.
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4: Mal mehr, mal weniger Wolken sind gerade unterwegs und von Westen her kommt verbreitet Regen mit kräftigen Gewittern runter, im Südwesten auch mal länger nass. Im Südosten bleibt es eher freundlich und trocken. Dazu liegen die Temperaturen aktuell so zwischen 16 und 26 Grad. Und bei Gewittern sind Sturmböen drin, ganz vereinzelt auch Orkanböen. Morgen dann Sonne und Wolken im Mix, ab und zu ein Schauer und auch kurz mal ein Gewitter, dazu maximal 22 Grad.
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0: Newsflash!
1: In den letzten Monaten ist die Zahl der vermissten Personen dramatisch angestiegen. Die jüngste Veröffentlichung der lokalen Polizeibehörde berichtet von einem weiteren tragischen Fall. Es handelt sich um ein 19-jähriges Mädchen, das zuletzt vor 14 Tagen gesehen wurde. Die Polizei schließt die Möglichkeit nicht aus, dass es sich hier um ein Verbrechen handelt.

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1: Im Studio Gisa Weber, schönen guten Abend. Einsparungen bei Zuschüssen für Heimkosten, höhere Beiträge für Besserverdiener. Die Pläne zur Pflegereform von Gesundheitsministerin Warken kommen bei Sozialverbänden und Patientenschützern nicht gut an. Sie finden, Pflegebedürftige und Angehörige werden zu stark belastet. Für Warken ist es wichtig, dass jetzt gespart wird. Das Milliardenloch bei der Pflegeversicherung müsse gestopft werden.
2: Natürlich kann die Pflegeversicherung auch nur das eine leisten, das was an Pflegekosten entsteht. Der andere Teil entsteht bei Kosten für Unterkunft, für Verpflegung. Da sind auch die Länder mit im Boot, zum Beispiel über Investitionskostenzuschüsse auch die Eigenanteilentwicklung etwas mit abzuflachen.
1: Ein ungewöhnlicher Vorfall hat für Aufregung am Frankfurter Flughafen gesorgt. Dort ist eine Lufthansa-Maschine am Gate eingeknickt und auf die Nase gefallen. Einige Mitarbeiter wurden dabei verletzt. Warum das Fahrwerk plötzlich nachgegeben hat, ist unklar. Deutschland will bei den Vereinten Nationen weiter Verantwortung übernehmen. Das hat die Bundesregierung klargestellt nach der Niederlage bei der Wahl für einen Sitz im UN-Sicherheitsrat. Unter anderem für Außenminister Wadefuhl geht es nun darum, die Gründe für die Pleite zu analysieren. Der Politikwissenschaftler Clemens Fischer sagt dazu bei NTV.
3: Deutschland hat die Wahl vermutlich deswegen nicht geschafft, weil a. viel zu spät Wahlwerbung betrieben worden ist und auch der Kanzler als eigentlich Vertreter des Staates bei der UNO es nicht der Mühe wert gefunden hatte, letztes Jahr auch groß aufzutreten, vor allem bei der Generalversammlung.
1: Die SPD ist für Katastrophenschutz als Schulfach. Der Bundestagsfraktionsvize Limbacher sagte der Rheinischen Post, so ein Fach würde helfen, die jungen Menschen besser auf Krisen vorzubereiten. Auch Innenminister Dobrindt ist für so ein Fach. Auf der nächsten Innenministerkonferenz soll das diskutiert werden. In Thüringen hat ein ausgebüxter Habicht Menschen und Hunde angegriffen. Unbekannte hatten in Heilbad Heiligenstadt wohl die Tür zu einer Voliere aufgemacht. So konnte der Raubvogel flüchten. Auch von einem Fasan fehlt bislang noch jede Spur, so die Polizei. Der DFB will die Fußball-WM wieder nach Deutschland holen. Das berichtet die Bild. Demnach geht es um die Weltmeisterschaft 2038 oder 2042. Bislang sind das aber alles nur Überlegungen. Eine richtige Bewerbung gibt es noch nicht. Heute in einer Woche startet die WM in Nordamerika.
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1: Mal mehr, mal weniger Wolken sind gerade unterwegs und von Westen her kommt verbreitet Regen mit kräftigen Gewittern runter, im Südwesten auch mal länger nass. Im Südosten bleibt es eher freundlich und trocken. Dazu liegen die Temperaturen aktuell so zwischen 16 und 26 Grad. Und bei Gewittern sind Sturmböen drin, ganz vereinzelt auch Orkanböen. Morgen dann Sonne und Wolken im Mix, ab und zu ein Schauer und auch kurz mal ein Gewitter, dazu maximal 22 Grad.
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2: Genau, da ist er wieder.
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2: Willkommen zu den Retro-Charts, Musikgeschichte, die man hört. Heute reisen wir zurück ins Jahr 1983, ein Jahr, in dem die 80er ihren endgültigen Sound gefunden haben. Synthesizer dominierten die Charts, MTV machte Musik plötzlich sichtbar und die neue deutsche Welle erreichte ihren Höhepunkt. Gleichzeitig trafen Rock, Pop, Funk und Soul auf modernste Studiotechnik. Meine Güte, ist der Mai auch schon wieder rum? Heute, das ist glaube ich Ausgabe 16 in diesem Jahr mit den Retro-Charts. Und ich freue mich, dass ihr eingeschaltet habt. Ein Donnerstag, der hier im Norden sehr durchwachsen war, was das Wetter betrifft. Heute Vormittag schwüle 27 Grad, dann Gewitter, Weltuntergang und jetzt bei leicht bewölktem Himmel angenehme 15 Grad noch. Schön, dass ihr dabei seid. Und wir starten gleich im Block 1 mit die neuen Popstars. 83 klingt plötzlich international, elektronisch und irgendwie größer als je zuvor. Wir starten mit den Eurythmics. Sweet Dreams Are Made of This. Culture Club mit Karma Chameleon. Und Men at Work, die kennt man eigentlich immer nur mit Down Under. Ich habe einen anderen Titel rausgesucht für euch, der heißt Overkill. Zwei Stunden lang hören wir die Songs, die 1983 geprägt waren. Geprägt haben, sorgfältig ausgewählt und mit ganz viel Zeitgefühl dieser Ära, ob Erstveröffentlichung oder in den Charts 1983 waren sie ganz groß. Hier ist unser Oldie Date der Woche und ich bin Thomas Flegel.
4: Moin!
2: Die Single erschien im Januar 83 und wurde zum weltweiten Durchbruch für die Eurythmics.

0: Annie Lennox und Dave Stewart produzierten den Song fast komplett in einem kleinen Heimstudio. Und er war der Titelsong aus dem zweiten Album. Das erste, das sie damals aufgenommen hatten, das Debütalbum im Herbst 81. Naja, das ist gelinde gesagt gefloppt. Aber das hier, Sweet Dreams Are Made of This Serious Mix. Ganz, ganz groß. Der kalte Synthesizer-Sound wurde zum Markenzeichen.
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0: Genau.

Musik aus Großbritannien, wie der erste Song auch. Culture Club, 1983. Boy George kombiniert darin Pop, Soul und Reggae zu einem unverwechselbaren Sound. In Großbritannien mehrere Wochen auf Platz 1 der Charts. Karma Chameleon. Ja, noch zweimal Großbritannien, machen wir jetzt mal nach ganz weit weg. Obwohl, die nehmen sogar am ESC teil. Hey, Erstveröffentlichung in Australien 1983. Man at Work, ich sagte vorhin schon, kennt man eigentlich so mit Down Under in erster Linie. Overkill ist aus dem Album Cargo und erschien im Frühjahr als Single. Der markante Gitarren- und Synthesizer-Sound macht den Titel zu einem typischen Radiohit der frühen 80er.

0: Hallo, hier sind die Schlagzeilen aus dem ersten Quartal 1983. Die Welt blickt gespannt auf den Kalten Krieg. Die Spannungen zwischen den USA und der Sowjetunion nehmen weiter zu. Beide Seiten verstärken ihre militärische Präsenz. Computer erobern immer mehr Haushalte. Heimcomputer werden Anfang der 80er zum großen Trend. Besonders junge Menschen entdecken die neue Technik für sich. Helmut Kohl festigt seine Regierung. Nach den Neuwahlen im März bleibt Helmut Kohl Bundeskanzler. Die CDU-FDP-Koalition erhält deutlichen Rückenwind. Deutschland diskutiert über die Nachrüstung. Hunderttausende demonstrieren gegen neue Atomraketen in Europa. Die Friedensbewegung gewinnt weiter an Bedeutung. Sport. Boris Becker sorgt erstmals für Schlagzeilen. Der junge Tennisspieler gilt als großes Talent im deutschen Sport. Experten sehen in ihm bereits einen kommenden Star. Das war es von mir für den Moment. Ich gebe zurück zu Thomas.
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0: mit Nena. Und mit Irene Cara.
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1: Oh ja, es wird sowas von funky, genau jetzt. Im nächsten Block Tanzfläche 83. Disco, Funk und moderne Studiotechnik prägen den Dancefloor. Wir starten gleich mit einem, den man gar nicht ansagen muss. Da braucht man nur die ersten Takte, das Gitarrenriff hören. Na, ich sag's trotzdem. Billie Jean, Michael Jackson macht den Anfang. Donna Summer, She Works Hard for the Money. Und danach gibt's New Order und den blauen Montag. Blue Monday am Donnerstagabend in den Retro-Charts. Hier ist das Jahr 83. Die Single erschien im Januar aus dem Album Thriller und der legendäre Moonwalk wurde erstmals öffentlich während eines Auftritts zu diesem Song präsentiert. Quincy Jones war der Titel eigentlich viel zu lang, aber Michael Jackson bestand dennoch auf der langen Version. Über 4,5 Minuten lang, hier ist Michael Jackson, hier ist Billie Jean.

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1: Donna Summer ließ sich von einer Begegnung mit einer erschöpften Kellnerin inspirieren. Wahnsinn, der Song wurde schnell zu einer Hymne für berufstätige Frauen in den 80ern und das Video gehörte zu den ersten Clips schwarzer Künstlerinnen mit hoher MTV-Rotation. She works hard for the money, hier ist Donna Summer.

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2: Diesen Song hier, den haben wir ein bisschen eingekürzt, weil über 7,5 Minuten, das würde dann die Sendung doch ein bisschen sprengen. Der Song erschien im März und gilt als eine der wichtigsten Synthie-Dance-Platten aller Zeiten. Das ungewöhnliche Cover sah aus wie eine Computerdiskette und trotz großer Verkaufszahlen verdiente das Label zunächst kaum Geld, weil eben diese Verpackung extrem teuer war. Geile Geschäftsidee, oder? In Deutschland in den Jahrescharts Platz 9, in UK die erfolgreichste Single des Jahres. Und auch wenn hier ganz viel Instrumentalmusik noch läuft, sammle ich das nicht alles weg, sondern lasst euch ein bisschen genießen. Hier sind New Order und Blue Monday.

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1: Nach Nicoles Sieg im Jahr 1982 fand der ESC 83 in München statt. Aufsehen erregte die für Spanien startende Remedios Amaya. Zu ihrem enthusiastisch dargebotenen Ethno-Beitrag Quien maneja mi basa erschien sie barfuß auf der Bühne. Was für ein Ding! Aber trotz obskurer Ethno-Lieder oder den extra zusammengestellten Retortenbands, in diesem Jahr gewann in München mit Corinne Hermes, mit C'est la vie escado, ein klassischer Eurovision-Song. Ihr Lied verfügte über alle

Und nach Hoffmann und Hoffmann bleiben wir auch mit dem nächsten Block direkt in den deutschen Singlecharts. Zweimal NDW. Deutschsprachige Popmusik wird 1983 endgültig massentauglich. Wir hören gleich Nena, 99 Luftballons. Die englische Version sogar eine Nummer 1 in den USA. Und wir hören Peter Schilling, Major Tom, völlig losgelöst. Und hinten dran gibt's noch einen Schlager-Hit-Tipp nach den Schlagzeilen. Lasst euch überraschen.

0: Besonders in den USA wurde der Antikriegssong überraschend populär. Nena.
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0: Auf Anhieb ein riesen NDW-Erfolg und Major Tom knüpft, also Peter Schilling knüpft mit der Figur direkt an David Bowie an. Die englische Version gab es auch und die schafft auch den Sprung in die US-Charts.

0: Von diesem Song entstanden erste Fassungen bereits 1980, die endgültige Version 83, die knallte dann richtig rein. Ein Titel, der das Jahrhundert prägen sollte und der heute die Torhymne der deutschen Fußballnationalmannschaft ist. Ach, ich freue mich am Samstag nochmal. Ein Freundschaftsspiel, aber schon in den Vereinigten Staaten und dann fängt die Weltmeisterschaft endlich bald an.
1: Hallo. Hier sind die Schlagzeilen aus dem zweiten Quartal 1983. Die USA kündigen neue Weltraumpläne an. Präsident Reagan treibt das amerikanische Raumfahrtprogramm weiter voran. Der Wettlauf im All bleibt ein wichtiges Thema des Kalten Krieges. Der Heimcomputerboom geht weiter. Immer mehr Familien kaufen Computer für zu Hause. Besonders Spiele und Lernprogramme werden immer beliebter. Die Grünen ziehen erstmals in den Bundestag ein. Die neue Partei sorgt für frischen Wind in der deutschen Politik. Umwelt- und Friedensthemen rücken stärker in den Mittelpunkt. Diskussionen um NATO-Nachrüstung halten an. In vielen deutschen Städten demonstrieren Menschen gegen Atomraketen. Die Friedensbewegung prägt weiterhin das Straßenbild. Sport. Der Hamburger SV gewinnt den Europapokal der Landesmeister. Im Finale besiegt der HSV Juventus Turin mit 1:0. Felix Magath erzielt das entscheidende Tor für den größten Erfolg der Vereinsgeschichte. Das waren die Schlagzeilen. Zurück zur guten Musik mit Thomas.
0: An dieser Stelle gibt es heute einen Schlager-Hit-Tipp von mir und es passt richtig gut, denn wir holen jetzt ein Stück des Sommers 1983 zurück. Ryan Paris veröffentlichte einen der größten Italo-Disco-Klassiker überhaupt auf das süße Leben, Dolce Vita.

Kaum ein anderer Song verkörpert das Lebensgefühl der 80er Jahre so sehr wie der Welthit von Ryan Paris. Jetzt tauchen Gabriela Massa und DJ Bonsai dem Klassiker Neues Leben ein mit einer einzigartigen deutsch-italienischen Version, die Nostalgie und Moderne perfekt verbindet. Getextet von Uli Berlecken und Gabriela Massa. Mit dieser neuen Version erreicht man alle Generationen. Die, die den Originalhit lieben und ein neues Publikum, das den Dolce Vita Spirit ganz gut für sich entdecken kann. Hier sind Gabriela Massa und DJ Bonsai und Dolce Vita im DJ Mix.

Das hat was, wie ich finde. Seit Mitte Mai in allen Streaming- und Download-Portalen vertreten. Gabriela Massa und DJ Bonsai, Dolce Vita im DJ-Mix hier bei uns heute.

0: Zwei Songs haben wir noch in dieser Stunde. Aus der Rubrik Vergessen, aber genial. Songs, die heute seltener laufen, aber den Geist von 83 perfekt transportieren. Ihr werdet es gleich merken. Wir starten mit Taco, Putting on the Ritz und danach Flashdance, What a Feeling, Irene Cara aus dem gleichnamigen Film, Flashdance nämlich. Aber erstmal Musik aus den Niederlanden, gleich nach der Werbung.
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0: Das ist ein alter Irving Berlin-Klassiker aus den 20er Jahren. Und die Mischung aus Charleston und Synthie-Pop war damals schon echt außergewöhnlich. Hier ist Taco, hier ist Puddin' on the Ritz.
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0: mich noch ein bisschen erinnern, der Typ war auch irgendwie ein bisschen spooky und neben der Spur, oder? Taco. Putting on the Ritz. Aber das stilisierte Video passte perfekt zur frühen MTV-Ästhetik damals. Haben wir gleich noch einen Riesenerfolg aus dem Jahr 83 als Rausschmeißer aus der ersten Stunde.
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Ladies and Gentlemen, wir haben einen Oscar-Gewinner in der Sendung. Bester Filmsong, Irene Cara, Flashdance, What a Feeling. Komponiert wurde der Song im Übrigen von Giorgio Moroder und Keith Forsey. Und natürlich entstand der Song für den Film Flashdance. In Deutschland Platz 2 in den Jahrescharts, in den USA ganz, ganz weit vorne. Platz 1.

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1: Ja, ihr habt es mittlerweile gemerkt, ich habe ja in jeder Sendung, in jedem Jahr einen Hintergrundtitel, ein Musikbett rausgesucht, was wirklich aus dem Jahr stammt. Das ist heute Mezzo Forte und Garden Party. Garden Party heißt der Song. Das ist unser Lückenfüller. Bis gleich. Eine Minute haben wir noch Zeit. Ja, man kennt ihn, ne? Und gleich starten wir in die zweite Stunde. Bitte bleibt da dran, wo ihr gerade seid. Vielleicht geht er zwischendurch ganz kurz um die Ecke und kommt gleich wieder zurück. Also bis gleich zu den Retro-Charts. Unser Oldie-Date der Woche.

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2: Willkommen zurück bei den Retro-Charts, Musikgeschichte, die man hört. Wir bleiben natürlich auch in der zweiten Stunde im Jahr 1983. Zwischen Stadionrock, Funky Grooves und ganz großen 80er-Melodien. Aber jetzt wird's ein bisschen lauter, emotionaler und manchmal auch ein bisschen neonfarben. Lasst euch überraschen. Ich bin weiter am Mikrofon für euch. Ich bin Thomas Flegel.
3: Moin!
2: Der nächste Block, Rock Radio 83, große Gitarren und Stadionsound und der typische FM-Rock der frühen 80er. Hier sind The Police, Every Breath You Take, David Bowie mit Let's Dance und Def Leppard mit Photograph. Schön, dass ihr da seid. Hallo.

Produziert wurde der Song von Nile Rodgers von Chic und das markante Gitarrensolo spielte ein damals noch relativ unbekannter Stevie Ray Vaughan. Ja, und das Gitarrensolo hat auch ein ziemlich starkes Echo und das war angeblich ein Patzer im Studio bei der Aufnahme. Ja, und dann gibt's noch eine Geschichte, dass nämlich Nile Rodgers von der ersten Akustik- oder Demo-Version von David Bowie von Let's Dance so entsetzt war, dass er seine Freunde angerufen hat und gefragt hat, ob der Bowie ihn verarschen wollte. Das war so eine richtige Folk-Song-Nummer geworden. Was draus geworden ist? Naja, in Deutschland in den Jahrescharts Platz 11 und David Bowies größter kommerzieller Erfolg in den 80ern. Let's Dance!

Kommen wir zu einem Song aus dem Anfang 83 aus dem Erfolgsalbum Pyromania von Def Leppard. Inhaltlich geht es um die obsessive Verehrung eines Stars und MTV machte Def Leppard mit der Ausstrahlung des Videos endgültig zur internationalen Superstars. Hier ist Photograph, hier ist Def Leppard.

0: Hier kommen die Schlagzeilen aus dem dritten Quartal 1983. KLL 007 sorgt weltweit für Entsetzen. Ein südkoreanisches Passagierflugzeug wird von sowjetischen Jets abgeschossen. Die Spannungen zwischen Ost und West verschärfen sich dramatisch. Der Hitzesommer belastet Europa. In vielen Ländern steigen die Temperaturen auf Rekordwerte. Trockenheit und Waldbrände sorgen für große Probleme. Die Bundesrepublik diskutiert weiter über Atomraketen. Die Friedensbewegung organisiert erneut große Demonstrationen. Das Thema Nachrüstung bleibt hoch umstritten. Privatfernsehen steht in den Startlöchern. Neue Sender bereiten sich auf den Sendebeginn vor. Die deutsche TV-Landschaft steht vor einem großen Wandel. Sport. Deutschland wird Europameister im Volleyball. Die deutsche Mannschaft überrascht mit starken Leistungen. Fans und Experten feiern den unerwarteten Titelgewinn. Das war's für jetzt. In einer halben Stunde hören wir uns noch einmal.
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2: Mit dabei, Ideal.

0: und Prince. Coole Mischung in den Retro-Charts.
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3: Und zur Musikgeschichte der 83er Musik gehört, die NDW meldet sich melodischer zurück und erreicht endgültig den Mainstream. Wir haben drei Hits am Stück, aber ist nicht alles NDW, zugegeben. Aber der erste auf jeden Fall ein Klassiker. Trio, Anna lass mich rein, lass mich raus, da, hatten wir alles schon, kennt man. Nicht ganz so häufig gespielt, Turaluraluralu. Ich mach Bubu, was machst du? Hören wir gleich. Danach gibt's Herbert Grönemeyer mit Männer. Und Abschluss dieser Gruppe, der kommt von Ideal und Monotonie. Erstmal aber Trio aus großen Kneten.

So, da müssen wir dann doch mal drauf sabbeln. Herbert Grönemeyer aus dem Album 4630 Bochum. Männer. Ironisch und liebevoll zugleich, das Lied entwickelte sich zu einem seiner bekanntesten Klassiker. Ironisch, ehrlich und absolut zeittypisch. Erste Bekanntheit erlangte Ideal als Vorgruppe von Barclay James Harvest, die 1980 vor dem Berliner Reichstag ein Konzert gaben. Und sie gehörten zu den wichtigsten Bands der frühen NDW. Annette Humpe ist zu hören. Der Song verband kühl New Wave Sound mit deutscher Großstadtpoesie. Und kurz nach dieser Phase löste sich die Band auch schon wieder auf. Genießen wir noch ein bisschen Monotonie mit Ideal.

Die Lizenz zum Hören. Ein Juwelenraub führt zu einer Verschwörung. Kamal Khan, gespielt von Louis Jordan, plant mit einem sowjetischen General einen Anschlag. James Bond, gespielt von Roger Moore, verhindert eine nukleare Katastrophe. Octopussy kommt im Juni 1983 in UK und im Oktober 83 in Deutschland in die Kinos. Der Titelsong erreicht in den USA Platz 36 und stammt von Rita Coolidge, Old Time High.

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1: Jawohl, ja. Die letzte halbe Stunde der Retro-Charts 1983, unserem Oldie-Date der Woche, läuft schon. Und wir kommen zum Blog Nachtfahrten und Soul. Warme Produktionen. Die letzte halbe Stunde der Retro-Charts 1983, unserem Oldie-Date der Woche, läuft schon. Und wir kommen zum Blog.

0: Soul mit moderner Drum Machine Produktion und es wurde einer der wichtigsten R&B Hits der frühen 80er.
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0: Der Song wurde nach einer Straße in London benannt und trotz seines ernsten Themas klingt der Song überraschend tanzbar, finde ich. Hier ist Eddie Grant.

0: Edmond Montagu, genannt Eddie Grant. Er stammt aus dem ehemaligen Britisch, jetzt nur noch Guyana. Mit den Equals hat er angefangen. Baby Come Back war ein Riesenhit von 68.
1: Hallo, hier sind die Schlagzeilen aus dem vierten Quartal 1983. Die NATO beginnt mit der Stationierung neuer Mittelstreckenraketen. In Westeuropa werden die ersten Pershing-2-Raketen aufgestellt. Der Kalte Krieg erreicht einen neuen Höhepunkt. Millionen Menschen demonstrieren für den Frieden. In vielen europäischen Städten protestieren Bürger gegen die atomare Aufrüstung. Die Friedensbewegung erlebt ihre größten Kundgebungen. Helmut Kohl gewinnt die Vertrauensfrage im Bundestag. Die Bundesregierung festigt ihren politischen Kurs. Die Diskussion um Sicherheit und Wirtschaft bleibt das zentrale Thema. Privatfernsehen startet in Deutschland. Mit ersten Testsendungen beginnt eine neue Fernseh-Ära. Die Zuschauer bekommen plötzlich deutlich mehr Auswahl auf dem Bildschirm. Sport. Die deutsche Nationalmannschaft qualifiziert sich für die EM 1984. Mit wichtigen Siegen sichert sich das Team das Ticket für Frankreich. Die Fußballfans hoffen auf ein erfolgreiches Turnier. Das war's für diese Woche. Ich gehe jetzt auf meine Ladestation und bin nächste Woche wieder pünktlich für euch da.
0: So sei es. Und damit starten wir unser Finale. Neon Pop und große Hymnen. Zum Schluss drehen wir noch einmal voll auf mit dem typischen 1983-Gefühl. Zwei Songs habe ich noch für euch. Wir starten mit Prince 1999 und dann als Abschluss und Rauschmeißer heute gibt es Journey. Separate Ways, Worlds Apart. Und mittendrin haben wir noch den Überblick über die Charts. Prince veröffentlichte die Single Anfang 83 und verbindet Funk, Rock und Synthesizer-Pop auf völlig neue Weise. Der Titel machte ihn endgültig zum internationalen Superstar. Prince on 1999.

0: Die weiblichen Stimmen in diesem Song stammen von seiner Begleitband The Revolution. Lisa Coleman, Jill Jones und Des Dickerson. Und er war hartnäckig. Der Song wurde insgesamt 5-mal veröffentlicht. Unter anderem 1984 in Großbritannien als Doppel-A-Seite zusammen mit dem Song Little Red Corvette. Und erst nach dem 4. Versuch klappte der Sprung in die deutschen Singlecharts.
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0: Wir sind auf der Zielgeraden und es wird Zeit für den wöchentlichen Rückblick auf die Jahrescharts des jeweiligen Jahres, also 1983 heute. In den USA war es das große Jahr des modernen Pop-Mainstreams. MTV prägte erstmals massiv den Erfolg der Singles. Hier sind die Top 5 aus den USA. Auf der 5 Michael Jackson, Beat It, Down Under von Men at Work. Die 4 Flashdance, What a Feeling, Irene Cara. Die 3 nochmal Michael Jackson. Auf der 2 mit Billie Jean und The Police mit Every Breath You Take. Die 1. Der britische Musikmarkt wurde von New Romantic, Synthpop und Soulpop geprägt. Auf der 5 Spandau Ballet und Shoe, Wherever I Lay My Head von Paul Young, die 4. UB40, Red Red Wine, die 3. Auf der 2 Uptown Girl von Billy Joel und Culture Club mit Karma Chameleon, Platz 1 in UK. Deutschland war musikalisch besonders stark von Neue Deutsche Welle geprägt, Synth-Pop und International Pop. Die Top 10 in Deutschland waren auf der 10 Sunshine Reggae, Laid Back, Baby Jane und Rod Stewart die 9. Bruttosozialprodukt, Geiersturzflug die 7, Flashdance, What a Feeling, Irene Cara die 7, ja. Kodo, Düse im Sauseschritt von Döf die 6, Do You Really Want to Hurt Me von Culture Club die 5. Robin Gibb und Juliet auf der 4, Moonlight Shadow, Mike Oldfield die 3. Nena mit ihren 99 Luftballons, die 2 und Major Tom, völlig losgelöst von Peter Schilling, die erfolgreichste Single 1983 im deutschen Musikmarkt. Unser Rausschmeißer für heute kommt von Journey, Separate Ways, Worlds Apart. Die Single erschien als erste Auskopplung aus dem Album Frontiers. Und das Video gilt als einer der legendärsten MTV-Clips der frühen 80er. Vor allem wegen der nicht vorhandenen Instrumente. Also Luftgitarre wurde gespielt. Verrückt.

0: sehr cool. Mit Don't Stop Believing feiern sie gerade aufgrund von America's Got Talent eine riesen Revival. Und wir hatten mal einen anderen Song, Separate Ways, das war Journey, der Rausschmeißer für heute. Na und ihr wisst Bescheid, jetzt gibt es noch die beliebtesten Vornamen aus dem Jahr 1983, bisschen Blabla und dann sind wir raus für heute. Ich muss mich auch ein bisschen sputen. In Deutschland waren vor allem klassische und zeitlose Vornamen beliebt. Bei den Mädchen dominierten weiche, oft internationale, klingende Namen und bei den Jungs traditionelle deutsche Namen. Ihr werdet es merken. Auf der 10 bei den Mädels Katrin, 9 Stefanie, Nadine, Jasmin, Nicole, Sarah, Melanie, Sandra, Nina und Julia. Bei den Jungs Christian, Martin, Stefan, Tobias, Matthias, Jan, Alexander, Florian, Michael und Sebastian. Nächste Woche geht's dann ins Jahr 1993. Das gibt es als Aufzeichnung, weil ich im Urlaub bin. Aber ihr müsst nicht drauf verzichten. Wir sorgen dafür, dass das bei euch in euren Lieblingsstationen ankommt und damit ihr unser Oldie Date der Woche nicht verpasst, gilt's einfach nur wieder einzuschalten für euch. Nächste Woche dann das Jahr 93, sagte ich schon, Musik war in den Charts, zum Beispiel von Ace of Base, Hathaway, Two Unlimited, Whitney Houston, Freddie Mercury, UB40 und vielen, vielen anderen. Mal gucken, was es dann zu hören gibt. Für heute sage ich danke fürs Einschalten, verabschiede mich. Wie gesagt, nächste und übernächste Woche hören wir uns gerne als Aufzeichnung und in 3 Wochen bin ich für euch wieder live hier auf dem Sabbelhocker. Bleibt mir nächste Woche auch treu. Jetzt dranbleiben bei eurer Lieblingsstation und nix.
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1: Im Studio von Riebesel Freundlieb, schönen guten Abend. Einsparungen bei Zuschüssen für Heimkosten, höhere Beiträge für Besserverdiener. Die Pläne zur Pflegereform von Bundesgesundheitsministerin Wagen kommen bei Sozialverbänden und Patientenschützern nicht gut an. Sie finden, Pflegebedürftige und Angehörige werden zu stark belastet. Für Wagen ist es wichtig, dass jetzt gespart wird. Das Milliardenloch bei der Pflegeversicherung müsse gestopft werden.
2: Natürlich kann die Pflegeversicherung auch nur das eine leisten, das was an Pflegekosten entsteht. Der andere Teil entsteht bei Kosten für Unterkunft, für Verpflegung. Da sind auch die Länder mit im Boot, zum Beispiel über Investitionskostenzuschüsse auch die Eigenanteilentwicklung etwas mit abzuflachen.
1: Deutschland hält trotz Kritik aus der EU an den Grenzkontrollen fest. Die Maßnahmen seien wirkungsvoll, sagte Bundesinnenminister Dobrindt bei einem Treffen in Luxemburg. Er spricht von einer gelungenen Migrationswende. Die EU-Kommission fordert, die Grenzkontrollen im Schengen-Raum zu beenden. Ein ungewöhnlicher Vorfall hat für Aufregung am Frankfurter Flughafen gesorgt. Dort ist eine Lufthansa-Maschine am Gate eingeknickt und auf die Nase gefallen. Cornelius Dreger berichtet.
3: Videos und Bilder im Internet zeigen, wie das Fahrwerk des Fliegers nachgibt und die Maschine dann zusammensackt. Als das Ganze passiert ist, waren die Crew und auch Bodenpersonal an Bord. Einige von ihnen wurden verletzt. Fluggäste waren zu dem Zeitpunkt noch nicht eingestiegen. Das Flugzeug sollte eigentlich nach Los Angeles fliegen. Warum das Fahrwerk nachgegeben hat, ist bislang nicht bekannt.
1: Der DFB will die Fußball-WM wieder nach Deutschland holen. Das berichtet die Bild. Demnach geht es um die Weltmeisterschaft 2038 oder 2042. Bislang sind das aber alles nur Überlegungen. Eine richtige Bewerbung gibt's noch nicht. Fußball-Bundesligist Bayer Leverkusen hat einen neuen Trainer gefunden. Es wird der Spanier Carles Martinez. Er folgte auf den Dänen Kasper Hjulmand, der nicht mal ein Jahr Chefcoach war. Martinez trainierte bislang den französischen Erstligisten FC Toulouse. In Leverkusen bekommt er einen 2-Jahres-Vertrag.
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4: Regen ist am Abend noch ein Thema, vor allem Richtung Alpen. Sonst wird's nach den Schauern immer öfter trocken und die Wolken reißen auch mal auf. In der Nacht gehen die Temperaturen runter auf 14 bis 8 Grad. Morgen gibt's Sonne und Wolken im Mix, dazu vereinzelt Schauer und im Norden auch mal ein kurzes Gewitter. Maximal werden's bis zu 22 Grad.
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1: Im Studio von Riebesel Freundlieb, schönen guten Abend. Die Pläne von Bundesgesundheitsministerin Wagen zur Pflege kommen bei vielen nicht besonders gut an. Der Spitzenverband der gesetzlichen Krankenversicherung spricht von einem unausgewogenen Gesamtpaket. Mehr von Cornelius Dreger.
2: Verbandschef Oliver Blatt findet, ja, bei der Finanzsituation muss gespart werden, allerdings würde zu viel bei den Pflegebedürftigen und Beitragszahlern abgeladen. Ähnlich sehen es auch die Caritas und der Sozialverband Deutschland. Sie sagen, es wäre ein fatales Signal, wenn die Rentenbeiträge für pflegende Angehörige gekürzt werden. Mit ihrer Reform will Wagen das Milliardenloch bei der Pflegeversicherung stopfen. Gutverdiener sollen mehr in die Pflegekasse einzahlen und höhere Zuschüsse zu Heimkosten erst später greifen.
1: Trotz Kritik aus der EU will Deutschland an den Grenzkontrollen festhalten. Laut Bundesinnenminister Dobrindt zeigen die Kontrollen Wirkung und müssten deswegen fortgesetzt werden. Die EU-Kommission fordert dagegen eine Abschaffung, weil die EU-Asylregeln verschärft wurden. Der als Maskenmann bekannte Kindermörder Martin N. ist in Frankreich zu lebenslanger Haft verurteilt worden. Es ging um den Mord an einen kleinen Jungen vor über 20 Jahren. N. sitzt bereits in Deutschland im Gefängnis, weil er in den 90ern und 2001 drei Jungen getötet hatte. Sie waren in Schleswig-Holstein und Niedersachsen verschwunden. Ein ungewöhnlicher Vorfall hat für Aufregung am Frankfurter Flughafen gesorgt. Dort ist eine Lufthansa-Maschine am Gate eingeknickt und auf die Nase gefallen. Einige Mitarbeiter wurden dabei verletzt. Warum das Fahrwerk plötzlich nachgegeben hat, ist unklar. Die Fußball-WM in Nordamerika ist noch nicht mal gestartet. Da wird hierzulande schon über das nächste Sommermärchen diskutiert. Wie die Bild schreibt, will der DFB das Turnier entweder 2038 oder 2042 wieder nach Deutschland holen. Tom Husse mit den Einzelheiten.
3: DFB-Präsident Bernd Neuendorf hat demnach schon im Präsidium davon gesprochen. Eine richtige Bewerbung gibt's aber noch nicht. Auch über mögliche Austragungsorte wird schon diskutiert. Dazu zählen etwa Berlin, Leipzig, Hamburg, München, Köln und Stuttgart. Unterdessen läuft der Countdown für die WM in den USA, Kanada und Mexiko. Kommenden Donnerstag ist das erste Spiel. Da treffen Co-Gastgeber Mexiko und Südafrika aufeinander. Die DFB-Elf muss dann einige Tage später ran gegen Curaçao.
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4: Regen ist am Abend noch ein Thema, vor allem Richtung Alpen. Sonst wird's nach den Schauern immer öfter trocken und die Wolken reißen auch mal auf. In der Nacht gehen die Temperaturen runter auf 14 bis 8 Grad. Morgen gibt's Sonne und Wolken im Mix, dazu vereinzelt Schauer und im Norden auch mal ein kurzes Gewitter. Maximal werden's bis zu 22 Grad.
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